Als sie im Maracanã-Stadion auftrat, war Rio sicherlich der heißeste Ort der Welt. Tina Turner mit dem legendären Konzert von 88. Jetzt.